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Und dabei wollen wir mal das Land wachküssen. Und damit sage ich einen wunderschönen Sonntagmorgen. Kurz nach 8. Hier ist er für euch, der Wachermacher für die nächsten 2 Stunden. Natürlich wieder mit vollem Programm, vollgepackt mit Musik. Ja, wir wollen natürlich auch mal über diese Lachnummer wieder sprechen, über den Eurovision Song Contest. Egal, das machen wir später. Jetzt gibt es natürlich erstmal Musik zum Wachwerden. Musik aus der alten guten Zeit von Franz Gall. Und der geht jetzt los gleich um 8:03 und 9 Sekunden.

Tja, ich habe diesen Song nicht ohne Grund als ersten Song heute genommen. Weil heute ist der Tag der Stiefmutter. Und das ist immer der dritte Sonntag im Mai. Tja, und das wurde damals den Eltern, dem Mädchen in den Kopf gelegt. So muss er aussehen, der Schwiegersohn. Dann nehmen wir ihn auch. Es geht schon gut los. Um 8 Uhr und 5 Minuten natürlich hier zum Wachermacher am Sonntagmorgen. Ich hoffe, ihr seid schon hellwach. Also die Hörersaal, denke ich mal, sind auf jeden Fall schon hellwach. Die sind auch hell da. Und dann grüße ich natürlich nochmal alle in Österreich, in der Schweiz, in Deutschland, in Nevada, New Jersey und natürlich auf Teneriffa. Die hören uns natürlich wieder zeitversetzt, wie immer. Aber liebe Grüße natürlich an den Thorsten und der mich das immer wunderschön vertritt als Übertragungssender. Schön, dass du da bist. Guten Morgen.

Das war übrigens auch Wunschmusik natürlich vom Büschi, vom Jürgen. Der Jürgen hat heute Geburtstag und der ist mit seinem Moped in der Toskana unterwegs, hat er mir gerade geschrieben. Guten Morgen, lieber Jürgen, natürlich in die Toskana. Komm gut wieder zurück und ich hoffe, wir sehen uns irgendwann mal wieder und nochmal. Alles, alles Liebe und alles, alles Gute zu deinem heutigen, ja, das Datum sage ich lieber nicht, sonst, ja, da sind die Mädchen gleich da, wir im ersten Titel, dann sagen die Schwiegermutter, ja, da muss er gleich ran hier. Nein, nein, wir machen heute keine Singlebörse, wir machen auch heute keine Scheidungsanträge. Nein, wir machen ein bisschen Musik und damit gehen wir mal so in die Ostrichtung rein. Ja, wir gehen mal in den tiefen, tiefen Osten rein. Da gab es damals auch wunderschöne Musik und wer diese Musik natürlich auch mal hören möchte wieder im Radio, der sollte einfach mal am Mittwochabend, kann ich euch nur empfehlen, am Mittwochabend das Bergfest einschalten. Dann ist ja die Ostparty XXL für die 2 Stunden von 20 bis 22 Uhr. Ich habe jetzt keine Werbung.

0: Tja, Urlaub auf dem Meeresgrund. Wer möchte das mal nicht machen? Wie gesagt, von diesen Ostsitz gibt es natürlich am Mittwochabend viel, viel mehr. Ich habe da sowas Dinger rausgesucht. Also ihr werdet es nicht glauben, was ich da so alles gefunden habe. Es steht ein kleines Haus am Wald, oder wie war das? Ja, Herbert Roth und so weiter und so fort. Das wird auf jeden Fall eine lustige Sendung, kann ich euch versprechen. Jetzt gibt's natürlich erstmal den Wachermacher-Song der Stunde. Und das ist natürlich unsere erste Maxi-Version am heutigen Morgen um 8 Uhr und gleich 16 Minuten.
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0: Ja, Musik natürlich von Trent X. Und das war nach Musik. Entweder man war in den Charts oder man war nicht in den Charts. Die war nicht gefegt. Da gab es wenig Buchmacher. Aber wenn man da heutzutage so sieht, wie zum Beispiel gestern beim Eurovision Song Contest, da wurde erst Deutschland so hochgehoben in den Himmel mit der Sarah Engel und. Und die Leute haben gewettet. Kurz davor, bevor es losging, hieß es auf einmal, nein, Finnland wird es dieses Jahr machen. Und wer hat's gemacht? Bulgarien. Ja, so ist es auch wie im Fußball. Es dreht sich alles nur noch um das Thema Geld. Und ja, alles nur noch Millionäre, die überall ihre Finger da irgendwo im Spiel haben. Ich möchte auch so einen Millionär haben. Der wäre natürlich nicht schlecht, der meine Radiosendung sponsort. Das wäre natürlich super. Ja. Aber ich habe euch einen ganz kleinen Mini-Bericht mitgebracht, natürlich aus Mexiko, weil die WM geht ja auch gleich los. Ja, in 4 Wochen ist es ja nur schon soweit. Am 11.06. startet die Gruppe A mit ihrem Weltmeisterschaftsspiel. Und da geht es natürlich schon los. Ja, und ja, wenn ich das höre, was gerade wieder hier in diesem Bericht gesagt wurde. Leute, kann man nur sagen, schämt euch.
1: Die Fußball-Weltmeisterschaft soll uns weltweit verbinden. Doch für viele in Mexiko ergibt sich derzeit ein anderes Bild. Geld, das für Grundbedürfnisse der Bevölkerung wichtig wäre, wird in die Umgestaltung und Verschönerung der Austragungsorte gesteckt, berichtet Helena Raspe von der Hilfsorganisation Miserior.
2: Es sind Hotels, Einkaufszentren und neue Verkehrsprojekte entstanden, oft gezielt für Gäste aus dem Ausland. Gleichzeitig fehlt aber Geld für bezahlbaren Wohnraum oder eine stabile Wasserversorgung für die eigene Bevölkerung.
1: Dazu kommt, dass Tickets für die Spiele teilweise mehrere tausend Euro kosten und für Mexikaner vor Ort nur schwer bezahlbar sind.
2: Das heißt, der Fußball, der eigentlich alle verbinden soll, wird hier plötzlich zum Event für Wohlhabende und Touristen. Gleichzeitig nimmt die FIFA Milliarden ein. In Mexiko werden diese Einnahmen aber nicht versteuert. Also die großen Einnahmen fließen kaum in die lokale Bevölkerung zurück.
1: All das führt bei vielen zu Sorgen, sich das Leben in der eigenen Heimat nicht mehr leisten zu können.
2: Dazu kommen Berichte, dass Obdachlose, dass Indigene, dass Migranten gewaltsam aus dem öffentlichen Raum verdrängt werden. Und gleichzeitig gibt es die Sorge, dass die organisierte Kriminalität das Event auch für eigene Geschäfte nutzen könnte, zum Beispiel durch Geldwäsche oder durch Ausbeutung wie Menschenhandel.
1: Trotzdem bleibt die Hoffnung, dass die Infrastrukturverbesserungen auch nach der WM erhalten bleiben und damit dem alltäglichen Leben langfristig zugutekommen.
2: Natürlich freuen sich viele Fans, dass Mexiko die WM mit ausrichten darf. Und für uns, muss man sagen, gibt es vor allem auch die Hoffnung, dass der internationale Blick auf die WM auch Druck für politische Veränderungen erzeugt.
1: Denn die WM bringt auf jeden Fall eines für Mexiko: Aufmerksamkeit.
0: Oh, da muss man auch den roten Knopf drücken. Und damit haben wir es gleich 8 Uhr und 24 Minuten, 6 Minuten vor 8:30 und die erste halbe Stunde ist schon fast wieder vorbei. Jetzt muss ich mal nicht so viel quasseln, jetzt mal ein bisschen Musik spielen. Die machen gleich mal 2 Songs am Stück. Einer kommt natürlich wieder aus dem Osten und der andere, den kennt ihr auch alle.

Tja, unsere Brudi ist natürlich mit der TV-Show, die TV-Store-Show um ja, 8.30 Uhr. Mensch, wie habe ich denn das wieder hingekommen? Hey. Ja, ihr Lieben, letzte Woche war ja Muttertag, ja, da waren wir ja auch live dabei. Und diese Woche, ja, was haben wir diese Woche so im Angebot? Heute zum Beispiel ist der Museumstag. Also wer schon lange nicht mehr im Museum war, kann natürlich gern mal dahin gehen. Wie gesagt, der Tag der Schwiegermutter, hatte ich ja schon was erzählt davon. Lassen wir mal so im Raum stehen. Der Tag, ja, was haben wir noch so für schöne Tag? Der Sebastian-Kneipp-Tag ist. Also, wer Sebastian heißt, den soll man einfach mal kneipen. Ach nee, das war ja was anderes. Egal. Ja, und nächste Woche, wie gesagt, ist ja Pfingstsonntag. Ja, und da überlege ich mich schon die ganze Zeit, komme ich hier als Pfingstochse ins Radio? Aber sieht er sowieso keiner. Und der Ochse, der ist ja immer da. So, wir gehen mal ein bisschen rein in die Line Dance und Country-Szene natürlich mit einem Künstler. Der hatte auch damals wunderschöne Musik gemacht. Wir sprechen natürlich von Chris Norman. Los geht's.

unser Chris Norman natürlich mit seiner Gypsy Queen. Ja, meine Gypsy Queens, die schlafen heute alle noch, sonst hatte ich das Handy schon proppevoll mit WhatsApp-Nachrichten. Aber heute so irgendwie der ruhigste Tag am Sonntagmorgen. Euch sei es gegönnt. Wir machen ein bisschen Musik noch aus der Konserve. Und ja, dann gibt's Werbung und dann bin ich wieder da. Aber erstmal hören wir diesen schönen Hit.

0: schönes Medley natürlich um 8 Uhr und 38 Minuten hier zum Machermacher. Jetzt gibt es natürlich erstmal Werbung für unsere Laut AG, die wir natürlich nicht beeinflussen können. Und die müssen wir natürlich immer in den Sendungen mit reinspielen. Bitteschön.
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0: 8 Uhr und 44 Minuten natürlich hier zum Wachmacher am Sonntagmorgen. Und es ist bestimmt bei jemandem jetzt der Kaffee von der, aus der Tasse gesprungen, wollte ich sagen. Liebe Grüße natürlich mal in die Nähe. Sage ich es oder sage ich es nicht? Ach nein, ich sag's nicht, der hat sich noch nicht gemeldet. Ja, ich schalte einfach mal rüber ins andere Sendestudio und da die zwei Kollegen, die räumen jetzt gerade den Kühlschrank um. Und dann gucken wir mal, was da los ist, oder?
1: Hallo Leute, mein Name ist Bruce Willis und ich habe den härtesten Job der Welt, nämlich Ehren.
2: Morgen, Bruce.
3: Ja, Mann. Gottverdammter Morgen, Hans-Jürgen. Kannst du mir vielleicht mal ein paar Tüten abnehmen?
2: Klar. Was ist denn da drin?
3: Ich habe gestern meinen Kühlschrank ein bisschen aufgeräumt. Und ich wollte dich fragen, ob du was davon brauchst.
2: Ach, das ist ja nett. Mal gucken. Oh, toll. Tiefgefrorene Austern.
3: Die wollte ich eigentlich mit zum Konzert nehmen. Aber dann waren wir so zugekifft, dass wir sie vergessen haben. Ach, du kennst ja Woodstock.
2: Wow. 30 Jahre alte Austern. Davon würde Jimi Hendrix bestimmt nochmal sterben.
3: Oder wie wäre es hiermit?
2: Wieso hast du denn Schrauben im Kühlschrank?
3: Warum wohl? Die Schrauben waren für einen Kühlergrill. Aber mir war es im Kühlschrank immer zu kalt zum Grillen.
2: Aha. Bruce, ich weiß nicht, ob ich hier wirklich was Geeignetes finde.
3: Doch, doch, hier. 5 Eiswürfel. Man kann zwar die Zahlen nicht mehr erkennen, aber zum Kniffeln reicht's.
2: Bruce, wirf den ganzen Kram doch einfach weg.
3: Auch die schönen Eispickel? Die sind doch aus meiner Teenagerzeit.
2: Bah, ja, auch die. Naja, hier bis auf die Eiscreme vielleicht.
3: Was? Ausgerechnet die Eiscreme? Sei mal ehrlich. Wann zum Teufel hast du zum letzten Mal ein Eis eingecremt? Na, siehst du.

Tja, Musik natürlich von ILO und das natürlich am Sonntagmorgen hier bei mir in der Sendung Der Wachermacher mit dem Andreas. Und jetzt müssen wir natürlich erstmal ganz lieb grüßen. Liebe Grüße gehen natürlich heute nach Pirna wieder zum Thomas und zur Doreen. Und der Thomas, ja, ich habe dir das letzte Woche schon gesagt, du hast deine Schwiegermutti grüßen lassen beim Mutti-Tag, aber du hast mir heute noch nicht den Namen verraten. In diesem Sinne machen wir natürlich erstmal Musik aus der Konserve. Und weiterhin schicke ich gleich noch liebe Grüße nach Radeberg zu unserer Elli. Guten Morgen! Mit einem Gläschen Sekt am Morgen geht es natürlich alles leichter.

Ja, Romanzen sind wie Sekt am Morgen. Und da schiebe ich jetzt mal ganz, ganz liebe Grüße zu den Müllers natürlich wieder auf ihre Village Spielplatz. Und der Peter hat mir gerade geschrieben, ja, bei diesem Wetter, bei diesem kalten Wetter, muss ich im Bett bleiben. Nein, Peter, musst du nicht. Du musst dir nur richtig einheizen. Und dann klappt das natürlich die ganze Geschichte. Ach, Modern Talking darf natürlich in meiner Sendung nicht fehlen. Wir haben es 8 Uhr und gleich 53 Minuten. Let's go!

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1: So, jetzt kann ich antworten, liebe Elli. Dann mache ich jetzt das Fenster ganz weit auf, stell die Box aufs Fenster, dreh das richtig laut auf. Und wenn der Nachbar in Radeberg fragt, warum das so laut ist, sagst du, der soll mal das Radio einschalten. Baströckchen an und los geht's mit unserer Denise. Und dann hören wir die Nachrichten. Das Wetter? Ja, was haben wir noch so? Ach, lass dich überraschen.

0: Tja, Shanghai hat nichts Gutes gebracht. Bei mir war kurzzeitig Internetausfall, da müsste ich mich dafür mal recht herzlich entschuldigen. Ich weiß nicht, warum und weshalb. Es war kurz alles weg, obwohl der Sender reagiert hatte. Also die Sendung läuft, aber war einfach kein Internet da, also konnte ich nichts übertragen. Und ihr merkt, es ist live. Dafür sage ich nochmal Entschuldigung, aber ich glaube, jetzt müsste ich bei all wieder zu hören sein für die nächste gute Stunde noch. Ansonsten muss ich mal den Hans holen, den blonden Hans.
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1: Ich hab's wirklich versucht.
2: Tja, ich hab's auch versucht, aber ich hab den Fehler nicht gefunden.
1: Ich hab's wirklich versucht.
2: Machen wir noch ein bisschen Musik und dann gibt's natürlich wieder ein bisschen was Aktuelles um 9 Uhr und 14 Minuten, gleich 15 Minuten hier natürlich zum Macher am Sonntagmorgen.

0: Ihr könnt es glauben, ich habe es wirklich versucht. Aber wir sind ja natürlich wieder live und wie gesagt, den Fehler, da muss ich mal ausmerzen. Ich weiß nicht, wo es herkommt. Ich hatte das nur schon zweimal in der letzten Sendung, dass da auch so kurz nach neun alles wegschaltet, obwohl alles ordentlich eingetragen ist. Jetzt muss ich erst mal gucken, warum er sagt, nö, ich will dich nicht mehr. Du sollst nur noch eine Stunde senden. Nee, mache ich nicht. Wir werden erhöhen auf 3 Stunden. So wird's werden, meine Freunde. Nein, alles gut beiseite. Wir wollten uns unterhalten über den Urlaub. Habt ihr schon Urlaub geplant? Habt ihr schon Urlaub mit euren Haustieren geplant? Da habe ich jetzt für euch natürlich noch einen Tipp, wie das so abgeht, wenn man da mit dem Hund unterwegs ist.
1: Das Wichtigste bei der Reiseplanung mit meinem Vierbeiner ist, dass das Reiseziel gut zu mir und meinem Hund passt. Entscheidende Punkte sind zum Beispiel das Klima, die Anreisemöglichkeiten und die Einreisebestimmungen. Bestätigt auch Ricarda Görne von Das Futterhaus.
2: Also generell sind Reiseorte gut geeignet, an denen es nicht zu heiß wird, in einer hundefreundlichen Umgebung. Und man sollte die Anreise möglichst entspannt planen, am besten mit vielen Pausen und den Hund während der Fahrt gut gesichert, beispielsweise in einer Transportbox ans Ziel bringen.
1: Vor der Reise lohnt sich immer ein Check beim Tierarzt, der den Impfstatus überprüft und wo wir uns Tipps für die Reiseapotheke holen können. Ganz wichtig, der EU-Heimtierausweis ist das wichtigste Dokument auf Reisen mit Hund und muss immer mitgeführt werden. Und dann geht es ans Kofferpacken.
2: Wichtig ist auf jeden Fall das gewohnte Futter, das Körbchen, Lieblingsleckerlis und vielleicht auch ein Lieblingsspielzeug. Gern auch eine Kuscheldecke oder ähnliches von zu Hause, um so ein Stück gewohntes Umfeld und vertraute Gerüche mitzunehmen.
1: Am Reiseziel angekommen, werfen wir dann noch einen Blick auf die Vorschriften der Unterkunft und nehmen auf andere Urlaubsgäste Rücksicht. Dann steht einem entspannten Urlaub nichts mehr im Weg.
2: An heißen Reisezielen würde ich Spaziergänge früh morgens oder spät abends einplanen, immer frisches Wasser mitnehmen und natürlich den Hund auf keinen Fall allein im Auto lassen. Clever finde ich auch, die Kontaktadresse am Halsband zu befestigen, damit der Hund in der fremden Umgebung nicht verloren geht.
0: Tja, oder man nimmt ihn an die Leine, da bleibt er auch natürlich immer bei euch an der rechten oder linken Seite, wo er da gerade hin möchte. Aber wie gesagt, das sind solche kleinen Tipps für Hunde, die natürlich gern reisen. Ich weiß es bloß von uns ein Hund, wenn ich brauche nur einen Autoschlüssel in die Hände nehmen. Ich brauche nur nichts mal was sagen. Da rast der schon los und will mit mir Auto fahren. Ja, solche Tiere gibt's und die wird es auch immerhin geben. So, wir machen noch ein bisschen Musik. Wir haben schon wieder 9 Uhr und gleich 20 Minuten. Ich verbassel hier schon wieder meine Zeit. Aber wir haben noch ein bisschen Zeit. Und für den Ausfall, Entschuldigung nochmal.

Tja, die Bad Shop Boys natürlich. Oday, oday. Ja, da sind solche Klassiker aus den guten alten Zeiten. Ja, wie gesagt, heute ja natürlich Museumstag. Wer natürlich mal ins Museum gehen möchte und sagt, Mensch, du hast mich gerade auf die Idee gebracht, soll ich das tun? Und wer natürlich hier im Vogtland ist, der kann auch mal in dieses wunderschöne Heimatmuseum gehen. Das ist auch sehr, sehr sehenswert. Ich muss ehrlich sagen, ich überlege gerade die ganze Zeit schon, ob ich heute noch dorthin fahre und sage, ja, ich gehe vielleicht mal wieder ins Museum. Ich gestehe, ich bin auch jahrelang nicht in einem Museum gewesen. Mich würde vielleicht ins Museum mit reinbeißen als Figur, so als Gardefigur. Und ich stehe einfach da, stumm und steif. Und wenn die Leute vorbeikommen, mache ich, da erschrecken die sich. Das würde klappen, weil ich könnte mich vor dummen Ideen einfach nicht retten, was ich in so einem Museum anstellen könnte. Aber so als Besucher muss man sich ja benehmen. Vielleicht klappt's mal. Lassen wir erstmal den Plattenteller noch ein bisschen drehen. Und das natürlich um 9:26 Uhr. Hier ist Tanja Lasch.

Tja, so ist es manchmal auch über Facebook, wenn der Plattenspieler dreht und gewisse Künstler dann sich sagen, oh, diesen Radiosender, den kenne ich noch gar nicht oder diesen DJ kenne ich noch nicht. Ich schicke ihn einfach mal eine Promo. Und da muss ich sagen, ich war gestern wirklich überrascht, als diese Promo reinkam per E-Mail, wo ich sage, der Thomas René, ja, mit seinem Lost Engel Girl, der klingt wie Thomas Anders, aber das ist er nicht. Nein, aber er macht wirklich, die Stimme ist fast genauso wie Modern Talking. Egal, aber er macht geile Musik. Hier ist Thomas René.

0: Thomas, René natürlich, brandaktuell, 2 Wochen auf dem Markt, 2 Wochen im Handel, wie gesagt, Eurodance-Szene 2026, da ist auf jeden Fall zu finden. Ich sag mal so, ein bisschen was hat's an sich, dieses wunderschöne Lied. Und ja, und die liebe Elli aus Radeberg hat mir gerade geschrieben, ich soll doch bitte nach Klippenstein kommen, auf das Schloss Klippenstein nach Radeberg. Da kann ich auch das Burggespenst spielen. Da werde ich dich aber erschrecken, mein Fräulein, das sage ich dir. Du kannst ja Burgfräulein spielen, wenn du weißt, die Burgfräulein sind. Ja, Punkt, Punkt. Mehr sage ich jetzt nicht. Die Sendung ist nicht jugendfrei.
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1: Wassermann.
3: Neue Gedanken bringen Bewegung in vertraute Abläufe. Beruflich kann eine spontane Idee frischen Schwung in ein festgefahrenes Konzept bringen. Und in der Liebe entsteht Nähe, wenn Freiraum respektiert und dennoch echtes Interesse gezeigt wird.
1: Fische.
3: Die Woche wirkt emotional intensiver, aber auch klärender. Beruflich hilft es Fischen, sich nicht von kleinen Unsicherheiten ausbremsen zu lassen. Rund um Pfingsten schenken ruhige Momente in der Beziehung neue Verbundenheit.
1: Widder.
3: Die Energie richtet sich entschlossen nach vorn. Beruflich können jetzt mutige Entscheidungen wichtige Entwicklungen anstoßen. In der Liebe sorgt eine direkte, ehrliche Geste für spürbare Dynamik.
1: Stier.
3: Verlässlichkeit bleibt ein wichtiger Ruhepol. Beruflich zahlt es sich für Stiere aus, konzentriert und ohne Hektik an Zielen festzuhalten. In der Liebe entsteht durch gemeinsame Zeit ein Gefühl von Sicherheit und Wärme.
1: Zwillinge.
3: Gedanken und Gespräche bringen neue Perspektiven.

0: Kreativen. Beruflich können jetzt kreative Impulse besonders inspirierend wirken. In der Beziehung sorgt Humor für Leichtigkeit und eine entspannte Nähe.
1: Krebs.
0: Gefühle von Krebsen stehen diese Woche stärker im Mittelpunkt als sonst. Beruflich hilft es, Grenzen bewusst wahrzunehmen und nicht jede Stimmung mitzunehmen. In der Liebe bringt ein stiller Moment Vertrauen und emotionale Tiefe.
1: Löwe.
0: Die eigene Präsenz entfaltet Wirkung, ohne laut zu werden. Beruflich überzeugen Löwen diese Woche eher mit einer klaren Haltung als mit großen Worten. Und in der Liebe sorgt eine herzliche Aufmerksamkeit für ehrliche Wertschätzung.
1: Jungfrau.
0: Struktur schafft Stabilität in den vorstehenden Feiertagen. Beruflich lassen sich Aufgaben erfolgreich ordnen, wenn Schritt für Schritt vorgegangen wird. In der Beziehung bringt ein gemeinsamer Plan Ruhe und Verlässlichkeit.
1: Waage.
0: Balance entsteht durch kleine bewusste Entscheidungen. Beruflich hilft diplomatisches Geschick dabei, Spannungen aufzulösen. Rund um die Pfingstfeiertage wirkt ein offenes Gespräch besonders harmonisierend.
1: Skorpion.
0: Tiefe Gedanken führen zu wichtigen Einsichten. Beruflich lohnt es sich, Details genauer zu prüfen und nicht vorschnell zu urteilen. In der Liebe entsteht durch Ehrlichkeit eine intensive Verbindung.
1: Schütze.
0: Neue Eindrücke wecken die Lust auf Veränderung. Beruflich können inspirierende Begegnungen frische Motivation bringen. In der Beziehung sorgt eine spontane Unternehmung über Pfingsten für lebendige Energie.
1: Steinbock.
0: Ruhige Konsequenz bringt Fortschritt. Beruflich zeigt sich, dass Ausdauer langfristig Wirkung entfaltet. In der Liebe schafft ein verlässlicher Moment Sicherheit und ein tiefes Gefühl von Zusammenhalt.
1: Das war der Blick in die Sterne.
2: Alle Angaben ohne Gewähr.
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0: ausgespielt bis zur letzten Sekunde natürlich. Karat und der blaue Planet. Und das zum Sonntagmorgen. Wenn ich mal an mein Studiofenster schaue, ja, es kommt die Sonne raus. Es wird angenehm. Und wir haben es 9 Uhr und gleich 43 Minuten. Ich will euch ja die gute Laune nicht versauen zum Sonntag. Aber, ja, die Woche habt ihr Schwein gehabt. Ihr brauchtet nur alle 4 Tage arbeiten. Die normal arbeiten gehen. Natürlich für die Wochenendarbeiter, Feuerwehrleute und so weiter. Wollen wir nicht drüber sprechen. Die habt einen harten Job. Aber für die, die ganz normal arbeiten gehen, habt ihr morgen eine lange Woche. Und dass ihr das nicht vergisst, was morgen ist, erzähle ich euch das jetzt gleich in 2 Sekunden.
1: Hey, was morgen ist? Montag!
2: Nee. Ich will nicht.
3: Nein! Nein! Nein! Nein! Nein! Nein!
0: So, jetzt will er auch nicht, ja? Jetzt hat er gesagt, Andreas. Aber jetzt will er. Der wollte auch streiken und gesagt, ich geh nicht Montag arbeiten. Nein, ich hau nicht.

Schau Musik natürlich nochmal von ILO, vom Electric Light Orchestra. Und wenn ich gerade hier im Facebook mal so ein bisschen das geschnüffelt und ein bisschen gelesen habe, ja, dann muss ich sagen, ja, Aue, Erzgebirge Aue, es tut mir zwar leid, dass ihr abgestiegen seid in die Regionalliga, aber die Fans haben sich wieder für eine verrückte Idee entschieden. Sie waren in Schweinfurt mit den Motorrädern und haben... Ja, die nennen sich jetzt Veilchenbiker. Also, wenn da jemand mit lila Weste um die Ecke kommt, das sind alles alte Motorräder. Ja, ihr wisst ja, Veilchen ist Punkt, Punkt.

Musik natürlich vom Achim, dem Reichel. Ja, Kuddeldadelu macht auch gleich Feierabend. Wir haben es genau 9:52 Uhr natürlich hier zum Wachermacher am Sonntagmorgen. Und ich gehe jetzt wirklich dann auch so richtig in den Endspurt rein. Ich habe noch genau zweieinhalb Songs im Player drin. Und dann sage ich danke für den Sonntagmorgen. Wir hören uns dann schon wieder am Pfingstsonntag, dann ist der Pfingstochse da. Ja, ich weiß bloß nicht, ob ich den Ochsen mit reinlasse oder ob ich der Ochse selber bin, das weiß ich noch nicht. Erstmal geht's Musik von ZZR.

Muss ich natürlich noch von CCR und das soll es dann schon gewesen sein für den heutigen Sonntagmorgen. Tja, für den kurzen Ausfall muss ich mich nochmal entschuldigen. Ich weiß nicht, warum das I mal wieder weg war. Das I-Netz, das hat man jetzt für die letzten drei Mal schon öfters mal gehabt, dass da kurz nach 9 auf einmal der Stecker gezogen wurde. Ja. Ich weiß nicht, wer da wieder im Hintergrund rumgespielt hat. Aber das ist ja egal. Wir sind auf jeden Fall auf dem Weg und suchen und suchen und suchen und machen da überall jetzt irgendwelche Mausefalle dran, dass man den Stecker nicht mehr rausziehen kann. In diesem Sinne, nun sag schon adieu. Das machen wir gleich.

Tja, nun sag schon mal hier, das macht der Andreas jetzt. Ich bedanke mich natürlich nochmal bei allen Radiostationen, bei allen Hörern, die hier live dabei waren. Bis zum kommenden Sonntag, wenn der Pfingstochse so leicht ins Pfingstpferd mit reinlässt. Ich weiß es noch nicht, keine Ahnung. Vielleicht wird es auch eine ganz verrückte Sendung. Ich kann es heute noch nicht sagen. Das ist dann so wieder, da kommt dann der DJ durch und dann, wenn der Schalter immer einmal oben rumgelegt ist, jetzt hat es wieder gesächselt, ja, der Schalter rumgelegt ist, kommt es aus der Eberlaus jetzt wieder. Und wenn der Schalter umgelegt ist und dann die verrücktesten Ideen kommen, kann ich mich immer nicht bremsen. In diesem Sinne, macht's gut. Schöne Woche. Bis zum kommenden Sonntag, bis zum Pfingstsonntag. Und dann haben wir ja wieder eine kurze Woche. Und dann müssen wir erst wieder eine ganze Weile warten, bis wir wieder irgendwelche Feiertage haben. So, also macht's gut, macht was Schönes draus. Schönen Sonntag. Das Dendestudio macht jetzt Feierabend. Euer Andreas geht jetzt endlich mal frühstücken. In diesem Sinne, macht's gut. Ciao, ciao.

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2: Ja, ist denn schon wieder Sonntag? Jawohl, ja, der schönste Tag der Woche. Natürlich auch nur, weil es einfach Essig gibt, ne? Jeden Sonntag ja von 10 bis 12 hier in deinem Lieblingsradio. Schön, dass du mit dabei bist. Schön, dass du eingeschaltet hast. Heute mit ganz viel ESC-Vibes hier in der Show. Also, bleibt auf jeden Fall dran. Jetzt aber erstmal Shakira. Die, die.
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denkt man immer noch, da kommt doch noch eine Strophe, oder? Nee, das war's. Basti Stein und Superhelden hier bei Einfach Essig am Sonntagvormittag. Oh, schaut mal, es ist kurz vor 10.12 Uhr. Das heißt, die perfekte Zeit für unsere Trompeten. Wir haben es Sonntag, den 17. Mai 2026, 10 Uhr und jetzt 12 Minuten. Das hier ist Einfach Essig, deine Late-Morning-Show Deutschlands, immer sonntags von 10 bis 12, hier in deinem Lieblingsradio. Jawohl, ja, und wenn ich das Mikrofon auch noch ganz lassen würde, dann hört ihr mich auch noch ein bisschen länger. Sure. Bin ein bisschen am Kabel hängen geblieben, aber ist nicht schlimm. Das ist Live-Sendung, das ist hier Einfach Essig. Schön, dass du mit dabei bist. Die Nacht war kurz, der Abend war lang. Ja, natürlich habe ich auch den ESC geguckt. Wir sprechen gleich über alles beim ESC. Also keine Panik auf der Titanic. Falls du es nicht geguckt hast, gleich bist du ja bestens informiert und das in den nächsten 10 Minuten. Also bleibt auf jeden Fall dran. Ansonsten natürlich schauen wir auf die Bundesliga, auf die zweite Liga. Wir schauen auf das, was sonst noch passiert ist in dieser Woche und vieles, vieles mehr. Lohnt sich also auf jeden Fall dran zu bleiben. Jetzt hier mit Hunter X und Golden rein in diesen Sonntag.

Gestern war es wieder soweit. Der ESC 2026 hat in Wien stattgefunden und Bulgarien hat den Eurovision Song Contest 2026 gewonnen. Und zwar mit ordentlich Bangaranga. Ja, Sängerin Dara hat in Wien nicht nur die Jury überzeugt, nein, sondern gefühlt gleich ganz Europa auf die Tanzfläche geschickt. Vor 10.000 Fans in der Stadthalle und 160 Millionen rund vor dem Fernseher holte sie den ersten ESC-Sieg überhaupt für Bulgarien. In ihrer Heimat ist Dara längst ein Superstar, jetzt kennt sie auch der Rest Europas. Mit ihrem Elektro-Dance-Track Bangaranga landet sie ganz oben auf dem Treppchen und der Songtitel klingt nicht nur wie ein Energy-Drink auf Festivalbasis, nein, sondern bedeutet tatsächlich sowas wie Chaos oder Aufstand, passt also perfekt zum ESC. Ihre Performance? Wilde Tanzmoves auf Stühlen, mysteriöse Masken und Beats, die vermutlich noch in die drei Wiener Bezirken weiter zu hören waren. Dazu sagte Dara nach ihrem Sieg, bleibt euch selbst treu und seid mutig. Ein Satz, der beim ESC ungefähr so wichtig ist wie Nebelmaschine und Glitzerjacke. Und für Deutschland lief es, ja, sagen wir mal, Charakter bilden. Sarah Engels eröffnete die Show direkt auf Startplatz Nummer 2 mit Feuereffekten, großer Choreo und einer Vocal-Performance irgendwo zwischen ESC und Super Bowl Halbzeitshow. Highlight des Auftrittes: ein rückwärtiger Sprung von einem 2 Meter hohen Podest direkt in die Arme ihrer Tänzerin. Der Stunt saß, das Ergebnis, eher weniger, Platz 23 von 25. Dabei war Sarah bei vielen Fans eigentlich eine der beliebtesten deutschen Kandidatinnen der letzten Jahre. Aber der ESC bleibt eben unberechenbar oder wie man in Deutschland sagt, nächstes Jahr wird's dann ganz bestimmt. Auch sonst hatte der Abend alles, was man vom ESC erwartet. Politische Diskussionen, spektakuläre Auftritte und mindestens eine Geige am Rande des Kontrollverlusts. Finnlands Favoriten Linda Lampinius und Pete Pakkonen landete trotz riesiger Erwartungen nur auf Platz Nummer 5. Immerhin inklusive ESC-Premiere. Linda spielte ihre Geige teilweise live und so wild, dass sich beim Spielen sogar die Haare vom Bogen lösten. Das schafft sonst höchstens ein Rockstar im Windkanal. Australien war natürlich auch wieder dabei. Ja, Australien. Weil der ESC inzwischen weniger ein europäischer Wettbewerb ist und mehr ein internationales Gefühl. Popstar Delta Goodrem brachte mit Eclipse echtes Weltstar-Flair auf die Bühne und holte Platz Nummer 4. Und Griechenland lieferte mit Akilas eine der verrücktesten Bühnenshows des Abends, inklusive spektakulärer Videoanimationen und einer gesellschaftskritischen Botschaft gegenüber Konsum, also quasi Kapitalismuskritik, aber eben mit Lichtshow. Platz 10 dafür. Am Ende bleibt der ESC eben genau das, was ihn seit Jahren ausmacht. Ein bisschen Musik, ein bisschen Wahnsinn. Und die einzige Show der Welt, bei der man nach Mitternacht ernsthaft darüber diskutiert, warum Moldau nur 7 Punkte bekommen hat. Bei uns gibt's jetzt natürlich den Siegersong von Dara, Bangaranga. Und danach noch meine zwei persönlichen Favoriten, Delta Goodrem mit Eclipse und Linda Lampinius und Pete Pakkonen mit Leakin' Heighten. Jetzt hier bei Einfach Essig an deinem Sonntagvormittag.

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0: Halten wir fest beim ESC. Bulgarien hat zum ersten Mal den ESC dieses Jahr gewonnen. Nächstes Jahr dann also in Sofia findet dann das ESC-Spektakel statt. Wurde schon heute Nacht in der Pressekonferenz bestätigt.
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0: Wir schauen aufs Wetter heute und die nächsten Tage. Heute am Sonntag gibt es erstmal mehr Sonne als Wolken. Im Verlauf wird es von Westen her wolkiger und vornehmlich am Nachmittag bilden sich ein paar Schauer. Temperaturtechnisch bewegen wir uns heute so bei milden 13 bis 19 Grad. Morgen am Montag ist es teils aufgelockert mit Sonnenschein, teils dicht bewölkt mit Regen, Schauern und einzelnen Gewittern. Temperaturen dann zwischen 13 und 21 Grad. Und am Dienstag bilden sich nach oft sonnigem Beginn im Osten Quellwolken mit örtlichen Schauern. Von Westen ziehen dichte Wolken auf und gebietsweise fällt auch Regen. Temperaturen dann 15 bis 22 Grad. 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Schön, dass du wieder dabei bist. Schön, dass du eingeschalten hast. Ja, es ist vorzüglich. Wir haben noch einiges vor, einiges auf der To-Do-List, einiges an Musik mit dabei. Zum Beispiel die neue Scheibe gleich von Justin Chesso, Ready to Blow. Und davor gibt es jetzt Ava Max mit Out of Your Mind. 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

Neue Musik hier am Sonntagvormittag. Justin Chesso und Ready to Blow hier in deinem Lieblingsradio. Warum macht uns ein kleiner Haken eigentlich so unfassbar glücklich? Also dieses Check hinter einer Aufgabe. Manche feiern das mehr als den Feierabend. Und darum geht's gleich bei uns bei Kurze Frage, kurze Antwort, Alltagsfragen leicht erklärt. Hier gleich in der Show nach ABBA und Waterloo.

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1: Heute mit der Frage, warum machen wir eigentlich einen Haken an Checklisten? Es gibt Menschen, die schreiben morgens eine To-Do-Liste und der erste Punkt darauf lautet, To-Do-Liste schreiben, direkt abhaken, bam, Produktivität abgeschlossen, erstmal Kaffee. Diese kleine Häkchen hat nämlich erstaunlich viel Macht. Unser Gehirn liebt nämlich das Gefühl, erledigt. Für jedes gesetzte Haken gibt es quasi einen Mini-Applaus im Kopf. So ein bisschen wie, wow, du hast wirklich die Waschmaschine angemacht. Was für ein Held. Deshalb machen Listen auch so süchtig. Manche schreiben Dinge drauf, die sie längst gemacht haben, nur damit sie nochmal abhaken können. Aufgestanden, check. Nicht gekündigt, check. Mit Menschen gesprochen, na gut, halb abgehakt. Und plötzlich wirken völlig normale Aufgaben extrem wichtig. Müll rausbringen klingt ohne Liste irgendwie langweilig. Mit Liste klingt sie eine geheime Mission. Operation Gelber Sack beginnt um 18 Uhr. Besonders schlimm wird es bei Leuten mit Perfektionsdrang. Da gibt es dann Farbcodes, Unterpunkte, Prioritäten, digitale Apps und am Ende steht auf der Liste neue, bessere To-Do-Apps suchen. Aber Studien zeigen tatsächlich, abhaken motiviert. Wir sehen Fortschritte und unser Gehirn liebt Fortschritte. Deshalb feiern wir auch Liefertracking so sehr. Ihr Paket wurde im Transportzentrum gescannt. Mega emotional komplett investiert in einen Küchenrollenhalter für 7,99. Und mal ehrlich, so ein kleiner Haken kann den ganzen Tag retten. 3 Chaostermine, Stress, 100 Mails, aber wenigstens steht da Pflanzen gegossen. Check, läuft bei uns. Und jetzt bitte kurz ehrlich sein, habt ihr nämlich gerade Radiohören abgehakt? Check! Kurze Frage, kurze Antwort. Alltagsfragen leicht erklärt, auch wieder nächste Woche hier in der Show.

Nicht nur das Finale beim ESC fand statt dieses Wochenende, sondern auch der finale Spieltag der Fußball-Bundesliga fand gestern statt. Und der finale Spieltag der zweiten Liga findet heute statt. Heute Mittag, 15.30 Uhr, gibt es da noch 9 Partien. Wir schauen mal schnell drauf, wer da heute so spielt. Elversberg spielt zu Hause gegen Preußen Münster. Magdeburg empfängt Kaiserslautern. Der Karlsruher SC empfängt Wolfsburg ist noch nicht abgestiegen. Den VfL Bochum. Hannover 96 spielt zu Hause gegen den 1. FC Nürnberg. Darmstadt spielt gegen Paderborn. Greuther Fürth spielt gegen Düsseldorf. Schalke 04 spielt gegen Eintracht Braunschweig. Arminia Bielefeld spielt gegen Hertha BSC. Und Dynamo Dresden empfängt Holstein Kiel. Spannend wird es oben auf jeden Fall, wer noch mit aufsteigt. Denn wir haben die Plätze 2, 3 und 4 haben alle 59 Punkte. Also irgendjemand davon wird es noch schaffen, mit Schalke aufzusteigen. Die haben es ja schon geschafft. Einer wird es schaffen in die Relegation und einer wird der Lucky Loser sein auf Platz Nummer 4. Abstiegsränge sehen wie folgt aus: Münster bereits abgestiegen. Danach aber kann es sich noch entscheiden zwischen Fürth, zwischen Bielefeld, Düsseldorf und auch Braunschweig. Also da ist auch noch nichts gesagt, noch nichts besprochen. Auch da kann es noch passieren, dass da was abgeht. Selbst Dresden könnte theoretisch und Magdeburg auch noch auf die Relegation rutschen. Also, wie gesagt, das ist auf jeden Fall spannend. Heute 15.30 Uhr geht's da los. Nichts mehr spannend ist in der Fußball-Bundesliga. Da fanden gestern die letzten neun Partien statt. Traditionell, die am letzten Spieltag immer alle gleichzeitig. Folgende Partien und Ergebnisse gab's da. Bayern München gewinnt zu Hause gegen 1. FC Köln mit 5:1. Leverkusen und Hamburger SV trennen sich 1:1. Frankfurt-Stuttgart 2:2. Freiburg-Leipzig 4:1. Werder Bremen gegen Borussia Dortmund 0:2. Mönchengladbach zu Hause gegen Hoffenheim 4:0. Union Berlin gegen Augsburg 4:0. St. Pauli gegen Wolfsburg 1:3. Und Heidenheim gegen Mainz 05 0:2. Folgende Tabelle spiegelt sich dann wieder. Bayern Meister war ja davor schon klar. Zweiter Dortmund Vizemeister. Dritter Leipzig und auch der VfB Stuttgart, die schaffen es in die Champions League auf Platz Nummer 4. 5 und 6, also die Plätze für Europa League, haben Hoffenheim und Leverkusen. Und auf Platz Nummer 7 ist Freiburg. Alles zwischen Platz 8 und 15 ist irrelevant oder uninteressant, zumindest irgendwas im Mittelfeld. Gucken wir nach unten. St. Pauli abgestiegen als Tabellen 18. Und auf Tabellenplatz 17 Heidenheim, auch diesen abgestiegen. Wolfsburg ist in der Relegation, spielt also gegen den Tabellendritten der zweiten Liga. Das entscheidet sich dann aber auch erst heute. Wie gesagt, alles dazwischen, wie Bremen, Köln, HSV, Gladbach, Union, Mainz, Augsburg und Frankfurt, irrelevant, weil die sind irgendwo im Mittelfeld und haben die goldene Ananas gewonnen. Also, heute Mittag nochmal spannender 34. Spieltag der zweiten Liga. Ansonsten ist nicht mehr viel Spannendes in der ersten Liga. Und bei uns gibt's noch Spannendes vor 11 Uhr, nämlich Musik. Jetzt hier zum Beispiel Alex Warren mit Fever Dream. Kommt gut in diesen Sonntagvormittag.

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2: Es gibt schon wieder eine neue Funktion bei Instagram. Ja, braucht man die oder kann man die wieder in die Tonne werfen? Wir checken's noch in den nächsten 15 Minuten hier in der Show. Davor aber Brotherhood of Man, Save Your Kisses und davor Channin mit Sanctuary hier an deinem Sonntagvormittag.
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Sonntagvormittag hier in deinem Lieblingsradio. Schön, dass du mit dabei bist. Ja, Instagram hat jetzt also Instants. Das sind spontane Fotos, die nach dem Anschauen wieder verschwinden. Oder anders gesagt, du kannst dich jetzt noch schneller und effizienter blamieren. Früher musstest du dafür wenigstens aktiv missbauen. Heute reicht ein nervöser Daumen und plötzlich hat jemand ein Foto von dir, wie du nachts um 12 mit leerem Blick vorm Kühlschrank stehst. Instagram nennt das jetzt authentisch, ja. Du nennst das eher, warum sehe ich auf der Frontkamera aus wie ein überraschter Waschbär? Besonders beruhigend, die Bilder verschwinden zwar bei den anderen, Instagram speichert sie aber trotzdem noch bis zu einem Jahr. Das ist ungefähr wie, keine Sorge, das bleibt alles unter uns. Gesagt vor einem Milliardenkonzern. Wenn du die Funktion übrigens ausschalten willst, gehst du in die Einstellungen, dann, also von deinem Profil, dann gehst du auf Content-Präferenzen und dann gehst du auf Instance in Postfach verbergen. Dann siehst du zumindest nicht mehr dein Postfach. Übrigens, Benachrichtigungen solltest du für die Sofortbilder auch ausschalten, sonst kriegst du die nämlich trotzdem. Und dann zeigt sie an, XYZ und 80 andere haben diese wundervollen Sofortbilder gemacht. Wahnsinn. Oder du machst es wie ich, einfach grundsätzlich keine Fotos mehr von dir selbst machen. Das ist eindeutig die sicherste Einstellung und nicht aus Datenschutzgründen, sondern einfach aus Selbstschutz. 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

0: Wenn eine Fußballweltmeisterschaft bevorsteht, denken viele zuerst an Tore, Emotionen und gemeinsame Jubelmomente. Genau das erhoffen wir uns auch vom FIFA World Cup 2026. Doch bevor es am 11. Juni losgeht, lohnt sich auch ein Blick abseits des Spielfeldes, dorthin, wo die Vorbereitungen in Mexiko bereits jetzt den Alltag beeinflussen mit spürbaren Folgen. Mein Kollege Mike wirft einen Blick darauf.
1: Die Fußball-Weltmeisterschaft soll uns weltweit verbinden. Doch für viele in Mexiko ergibt sich derzeit ein anderes Bild. Geld, das für Grundbedürfnisse der Bevölkerung wichtig wäre, wird in die Umgestaltung und Verschönerung der Austragungsorte gesteckt, berichtet Helena Raspe von der Hilfsorganisation Miserior.
2: Es sind Hotels, Einkaufszentren und neue Verkehrsprojekte entstanden, oft gezielt für Gäste aus dem Ausland. Gleichzeitig fehlt aber Geld für bezahlbaren Wohnraum oder eine stabile Wasserversorgung für die eigene Bevölkerung.
1: Dazu kommt, dass Tickets für die Spiele teilweise mehrere tausend Euro kosten und für Mexikaner vor Ort nur schwer bezahlbar sind.
2: Das heißt, der Fußball, der eigentlich alle verbinden soll, wird hier plötzlich zum Event für Wohlhabende und Touristen. Gleichzeitig nimmt die FIFA Milliarden ein. In Mexiko werden diese Einnahmen aber nicht versteuert. Also die großen Einnahmen fließen kaum in die lokale Bevölkerung zurück.
1: All das führt bei vielen zu Sorgen, sich das Leben in der eigenen Heimat nicht mehr leisten zu können.
2: Dazu kommen Berichte, dass Obdachlose, dass Indigene, dass Migranten gewaltsam aus dem öffentlichen Raum verdrängt werden. Und gleichzeitig gibt es die Sorge, dass die organisierte Kriminalität das Event auch für eigene Geschäfte nutzen könnte, zum Beispiel durch Geldwäsche oder durch Ausbeutung wie Menschenhandel.
1: Trotzdem bleibt die Hoffnung, dass die Infrastrukturverbesserungen auch nach der WM erhalten bleiben und damit dem alltäglichen Leben langfristig zugutekommen.
2: Natürlich freuen sich viele Fans, dass Mexiko die WM mit ausrichten darf. Und für uns, muss man sagen, gibt es vor allem auch die Hoffnung, dass der internationale Blick auf die WM auch Druck für politische Veränderungen erzeugt.
1: Denn die WM bringt auf jeden Fall eines für Mexiko: Aufmerksamkeit.

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1: Heute am Sonntag gibt es mehr Sonne als Wolken. Im Verlauf wird es von Westen her wolkiger und vornehmlich am Nachmittag pegeln sich ein paar Schauer bei Temperaturen von 13 bis 19 Grad. Ist es doch vergleichsweise mild, würde ich mal behaupten. Morgen Montag teils aufgelockert mit Sonnenschein, teils dicht bewölkt mit Regen, Schauern und einzelnen Gewittern bei 13 bis 21 Grad. Und Dienstag bilden sich nach oft sonnigen Beginn im Osten Quellwolken mit örtlichen Schauern. Von Westen ziehen dichte Wolken auf und gebietsweise fällt Regen bei 15 bis 22 Grad. Und am Mittwoch Sonne, Wolken, Schauer und Gewitter. Wärmer wird es dann auch noch tatsächlich bis zu 26 Grad. Sind dann tatsächlich langsam auch schon wieder drin. 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Und du kannst dir schon mal überlegen, was du mit ungefähr 840.000 Euro so machen würdest, wenn du die gewinnen würdest. Was jetzt ein Mann aus dem US-Bundesstaat Virginia damit gemacht hat, das erfährst du gleich hier in der Show, wenn du dran bleibst, nach Ed Sheeran, nach Bibi Rexha und auch nach Michael Schulte. Hier bei Einfach Essig, deiner Late Morning Show Deutschlands. 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

Ein Geburtstagsgeschenk wie dieses sorgt selbst bei Blumenläden für schlechte Laune. Ein Mann aus dem US-Bundesstaat Virginia hat nämlich mal eben den Jackpot geknackt und den Gewinn direkt seiner Frau geschenkt. Kein Witz, fast $1 Million, umgerechnet über 840.000 Euro. Da wirkt der klassische Gutschein fürs Wellnesshotel plötzlich ein bisschen, sagen wir mal, ambitioniert. Der Mann, ein Lehrer aus Fairfax County, wollte anonym bleiben, vermutlich damit sich nicht plötzlich sämtliche Verwandte mit "Hey, lange nichts gehört" melden. Angeblich hat er am Geburtstag seine Frau online gezockt und dabei den Mega-Jackpot gewonnen. Und statt direkt einen Sportwagen zu bestellen oder sich eine goldene Badewanne zu gönnen, ist er erstmal ganz romantisch mit seiner Frau spazieren gegangen. Während des Spaziergangs sagt er dann ganz locker: "Du, ich habe übrigens ein Geschenk für dich, ja." Seine Frau dachte wahrscheinlich an Blumen, Schmuck oder vielleicht ein schönes Abendessen. Tja, stattdessen $986.399 Gewinn. Und weil man seine Nachricht nicht sofort glaubt, hat der Mann vorsichtshalber gleich ein Foto vom Jackpot dabei. Sehr schlau, denn bei "Schatz, ich habe fast 1 Million gewonnen" denkt man vermutlich erstmal: "Klar, und ich bin Beyoncé." Sein Kommentar gegenüber der Virginia Lottery: "Das ist das beste Geburtstagsgeschenk, das ich meiner Frau je gemacht habe." Fairerweise muss man sagen, danach wird es natürlich schwer mit den nächsten Geburtstagsgeschenken und Geburtstagen. Denn, wie klingt denn das bitte? "Hier, Schatz, dieses Jahr gibt's für dich, ach ja, Duftkerzen."

11.54 Uhr hier in einem Lieblingsradio. Gleich nach 12 Uhr geht's hier weiter mit ganz viel schöner Musik. Also bleibt auf jeden Fall dran. Wir hören uns nächste Woche wieder. Selbe Stelle, selbe Welle von 10 bis 12 hier in einem Lieblingsradio. Einfach Essig. Ich würde mich freuen, wenn du mit dabei bist. In diesem Sinne, schöne Woche. Macht das Beste draus. Bleibt oder werdet gesund. Und bis dahin, adios.

Jawohl, und einen recht schönen guten Abend bei Radio Revolution, das NR Radio, das Mosel Radio und das Radio Alf. Ja, wir begrüßen mal alle Lauscher da draußen in den AGs, sowie auch im Chat. Natürlich begrüßen wir im Chat die Claudi, natürlich begrüßen wir im HG die Gabi, die Eule, vielleicht die La Luna ein bisschen. Natürlich viel Spaß bei meiner Sendung heute Abend. Natürlich zum Sonntagszauber für die nächste Woche. Sorry, ich hab ja den Ronny vergessen. Eieiei.

Jawohl, und jetzt hätte ich den Roy Black und Anita.

Ja, und jetzt hätte ich Stimmirosus für euch. Hallo!

Jawohl, und jetzt hätte ich ein Lied für unseren Ronny, der im HG-Lausch. Sex Bomb von Tom Jones. Sex Bomb. Ja, sag mal, ist richtig. Wir nennen es mal um für die Eule.

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0: Jawohl, und nun nenn ich die bösen Onkels, nur die besten sterben jung.
1: Das nächste Lied braucht diesen Moment Ruhe. Wir alle haben Familie, Väter, Mütter, Freundinnen, Freunde, Brüder und Schwestern von uns gehen sehen, viel zu früh. Und für all diese Menschen, die wir so lieben, ist das folgende Lied. Nur die Besten sterben jung.

Jawohl, nun hätte ich auch ein Abschlusslied für unsere Gabi, die HG lauscht, natürlich auch im Bett liegt, natürlich Bushido und Karel Gott, für immer jung.

Und jetzt hätte ich ein Abschlusslied für den Ronny. Israel Kamakawi Ole. Okay, this one's for Gabby.

Und nun nenne ich auch ein Abschlusslied für unsere Eule, die im HG lauscht, und wünsche ihr eine gute Besserung und hoffe, dass du wieder schnell gesund wirst. Natürlich mit Enya und Only Time und diesmal eine Live-Version. Viel Spaß mit diesem Lied.

Jawohl, und bitteschön, liebe Eule. Und jetzt hätte ich für euch Lea mit Treppenhaus.

0: Das ist ein Lied für unsere La Luna, die immer gelauscht.
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hätte ich auch ein Abschlusslied für unsere Claudi. Damit bedanke ich mich mal fürs Kaffeekochen, fürs Dabeisein. Wünsche dir noch einen schönen Abend und später eine recht schöne gute Nacht. Natürlich mit Purple Schulz und Sehnsucht und das eine Live-Version.

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Jawohl, und jetzt hätte ich Timmy Russos Goodbye, my love, goodbye. Und damit verabschiede ich mich und bedanke mich mal bei allen Lauschern, die dabei waren, die gelauscht haben. Wünsche ich euch noch einen schönen Abend und später eine recht schöne gute Nacht.

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Bitte red weiter, aber gerne doch. Guten Abend und willkommen zu deiner Love Time, deinem Sonntagabend zum Runterkommen, Durchatmen und vielleicht auch ein kleines bisschen zum Wegträumen. Warum auch nicht? Schön, dass du da bist. Tja, das lange Wochenende ist für die meisten leider schon wieder vorbei. Nun gut, fast vorbei. Wettermäßig hatte das Ganze eher den Charme einer Waschanlage. Statt Sonnenbrand gab es vielerorts Regenjacke, Wolkendecke und dieses nicht zwingend typische Maiwetter, bei dem man morgens die Heizung anmacht und nachmittags trotzdem optimistisch die Sonnenbrille sucht. Der nächste Hoffnungsschimmer ist nicht mehr weit. Das Pfingstwochenende steht praktisch schon vor der Tür. Nur noch ein paar Tage durchhalten, ein bisschen Alltag überstehen und dann gibt es die nächste Runde Ausschlafen, Sofa, Serien und vielleicht sogar ein paar Sonnenstrahlen mit hochoffizieller Genehmigung. Bis dahin machen wir den Sonntagabend jetzt besonders schön mit 2 Stunden Love Time, entspannter Musik und genau der richtigen Begleitung für den heutigen Abend. Zurücklehnen, abschalten und genießen.

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1: Es gibt Themen, an denen kommt man an diesem Wochenende nicht vorbei. Vor allem heute der diesjährige ESC. Sarah Engels, sie holte für uns Platz 23. 12 Punkte als Trostpflaster gab es insgesamt aus Portugal, Italien, Bulgarien und Belgien. Man kann ihr nichts vorwerfen. Große Bühne, starke Performance, perfekte Choreografie. Stimmlich absolut sauber. Aber ESC heißt eben nicht automatisch, wer am besten singt, gewinnt auch. Sonst hätten wir dort seit Jahren vermutlich andere, sprich bessere Ergebnisse. Gewonnen hat übrigens Bulgarien mit der Sängerin Dara. Die Plätze 24 und 25 gingen an Österreich und Großbritannien. Der ESC, das ist so eine Veranstaltung, die jedes Jahr so angekündigt wird, als stünde mindestens die Wiedervereinigung Europas bevor. Dabei gewinnt am Ende meist jemand mit einer Mischung aus Alufolienjacke, Windmaschine, Panflöte auf Ecstasy und in diesem Jahr ganz viel Feuer. Und nun wird wieder diskutiert. Wir sind eben ein Volk von Bundestrainern, Virologen, Wahlexperten, Geopolitikern und Musikkennern. Je nach Nachrichtenlage verwandelt sich der durchschnittliche Deutsche innerhalb von wenigen Augenblicken in einen allwissenden Experten mit Masterabschluss. Irgendjemand erklärt uns bestimmt auch noch, warum Platz 23 ein durchaus wichtiges Signal für Europa sei. Lassen wir es besser im Raum stehen, zumindest für die nächsten 12 Monate. Da steht es gut.
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Dido in deiner Lifetime. Wir gehen wie so oft und gern in die 1980er, zumindest musikalisch, konkret ins Jahr 1986. Genesis veröffentlichten den Song Into Deep auf ihrem Album Invisible Touch. Genesis, die galten früher mehr als komplizierte Progressiv-Rock-Institution für Menschen mit Bart, Plattensammlung und sehr viel Freizeit. Und dann wurden sie kommerziell radiotauglicher Pop, so wie diese Nummer. Ruhig, gefühlvoll und perfekt für Autofahrten bei Regen. Genesis, Into

Victor, der meint es heute aber auch wirklich mehr als gut mit dir, Aerosmith und davor Genesis. Jetzt fehlt in der heutigen Rubrik Live-Tracks nur noch Tina Turner. Das wär's doch.

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Schon wieder fast Geschichte. 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Jetzt gibt es Musik aus Norwegen. Schöne Nummer von Aha. Dark is the Night.

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Bitte red weiter, aber gerne doch. Guten Abend und willkommen zu deiner Love Time, deinem Sonntagabend zum Runterkommen, Durchatmen und vielleicht auch ein kleines bisschen zum Wegträumen. Warum auch nicht? Schön, dass du da bist. Tja, das lange Wochenende ist für die meisten leider schon wieder vorbei. Nun gut, fast vorbei. Wettermäßig hatte das Ganze eher den Charme einer Waschanlage. Statt Sonnenbrand gab es vielerorts Regenjacke, Wolkendecke und dieses nicht zwingend typische Maiwetter, bei dem man morgens die Heizung anmacht und nachmittags trotzdem optimistisch die Sonnenbrille sucht. Der nächste Hoffnungsschimmer ist nicht mehr weit. Das Pfingstwochenende steht praktisch schon vor der Tür. Nur noch ein paar Tage durchhalten, ein bisschen Alltag überstehen und dann gibt es die nächste Runde Ausschlafen, Sofa, Serien und vielleicht sogar ein paar Sonnenstrahlen mit hochoffizieller Genehmigung. Bis dahin machen wir den Sonntagabend jetzt besonders schön mit 2 Stunden Love Time, entspannter Musik und genau der richtigen Begleitung für den heutigen Abend. Zurücklehnen, abschalten und genießen.

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1: Es gibt Themen, an denen kommt man an diesem Wochenende nicht vorbei. Vor allem heute, der diesjährige ESC. Sarah Engels, sie holte für uns Platz 23. 12 Punkte als Trostpflaster gab es insgesamt aus Portugal, Italien, Bulgarien und Belgien. Man kann ihr nichts vorwerfen. Große Bühne, starke Performance, perfekte Choreografie, stimmlich absolut sauber. Aber ESC heißt eben nicht automatisch, wer am besten singt, gewinnt auch. Sonst hätten wir dort seit Jahren vermutlich andere, sprich bessere Ergebnisse. Gewonnen hat übrigens Bulgarien mit der Sängerin Dara. Die Plätze 24 und 25 gingen an Österreich und Großbritannien. Der ESC, das ist so eine Veranstaltung, die jedes Jahr so angekündigt wird, als stünde mindestens die Wiedervereinigung Europas bevor. Dabei gewinnt am Ende meist jemand mit einer Mischung aus Alufolienjacke, Windmaschine, Panflöte auf Ecstasy und in diesem Jahr ganz viel Feuer. Und nun wird wieder diskutiert. Wir sind eben ein Volk von Bundestrainern, Virologen, Wahlexperten, Geopolitikern und Musikkennern. Je nach Nachrichtenlage verwandelt sich der durchschnittliche Deutsche innerhalb von wenigen Augenblicken in einen allwissenden Experten mit Masterabschluss. Irgendjemand erklärt uns bestimmt auch noch, warum Platz 23 ein durchaus wichtiges Signal für Europa sei. Lassen wir es besser im Raum stehen, zumindest für die nächsten 12 Monate. Da steht es gut.
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Dido in deiner Lifetime. Wir gehen wie so oft und gern in die 1980er, zumindest musikalisch, konkret ins Jahr 1986. Genesis veröffentlichten den Song Into Deep auf ihrem Album Invisible Touch. Genesis, die galten früher mehr als komplizierte Progressiv-Rock-Institution für Menschen mit Bart, Plattensammlung und sehr viel Freizeit. Und dann wurden sie kommerziell radiotauglicher Pop, so wie diese Nummer. Ruhig, gefühlvoll und perfekt für Autofahrten bei Regen. Genesis in

Victor, da meint es heute aber auch wirklich mehr als gut mit dir, Aerosmith und davor Genesis. Jetzt fehlt in der heutigen Rubrik Live-Tracks nur noch Tina Turner. Das wär's doch.

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Mai. Schon wieder fast Geschichte. Noch nicht ganz. Gleich gibt es ein weiteres gemeinsames Stündchen. Ich freue mich drauf. Jetzt gibt es Musik aus Norwegen. Schöne Nummer von Aha. Dark is the Night.